Das Klavierduo Aglika Genova und Ljubin Dimitrov, bestens aufeinander eingespielt, im Leben wie an den Tasten, geboren in Bulgarien mit Wahlheimat Hannover. Hier waren sie gerade als Gäste des Münchner Rundfunkorchesters zu erleben, im September 2009 am Pult der damalige Chefdirigent Ulf Schirmer. Die Noten stammten von Felix Mendelssohn Bartholdy, das war sein Klavierdoppelkonzert Nummer 2 in Astur. Jetzt haben wir Zeit für den Chor des Bayerischen Rundfunks mit Musik von Johann Sebastian Bach, mit der Motette Jesu meine Freude, im November 2017 mit Howard Arman in der zweiten gemeinsamen Spielzeit als künstlerischem Leiter. Instrumental unterstützt mit Truhen, Orgel und Violone von Max Hanft und Günter Holzhausen.

Der im November 2017 von Howard Amen geleitete Chor des Bayerischen Rundfunks, Max Hanft, Truhenorgel und Günter Holzhausen Violone, jenem Vorläufer des Kontrabasses, die wunderbare Musik, die stammte aus der Feder von Johann Sebastian Bach, die Motette Jesu meine Freude, Werkeverzeichnis 227. Unseren BR-Chor haben wir nachher nochmal für Sie, dann mit einem der Rückert-Lieder von Gustav Mahler. Jetzt bleiben wir noch bei Bach mit einer Produktion aus dem Münchner Funkhaus und wohltemperiertem Klavier, Präludium und Fuge in Cis-Moll aus dem ersten Teil, gespielt von Dina Ugorskaya.

Ich bin der Welt abhanden gekommen, aus den Rückertliedern von Gustav Mahler, hier in einer Bearbeitung gesungen vom Chor des Bayerischen Rundfunks unter Peter Dijkstra. Eine weitere BR-Aufnahme haben wir für Sie in dieser ersten großen Nachtkonzertrunde, in einer historischen Aufnahme, die uns über ein halbes Jahrhundert zurückführt und nach Bamberg. Die dortigen brillanten Symphoniker hatten damals aus den USA den großen ungarischen Dirigenten Antal Dorati zu Gast, für die folgenden 8 slawischen Tänze, Opus 72 von Antonín Dvořák.

Die Bamberger Symphoniker 1973 mit Antal Dorati am Pult und 8 slawischen Tänzen Opus 72 von Antonín Dvořák. Und es waren 2 Stunden mit Aufnahmen aus den BR-Archiven mit einem völlig anderen Tanz, einer Tarantella aus unbekannter Feder, spielt das Gitarra-Trio auf 2 Uhr zu. Mit einer sinfonischen Dichtung von César Franck beginnt dann die nächste Runde ARD Nachtkonzert, präsentiert von BR Classic. Bis gleich.

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1: Die Nachrichten mit Ronald Lessig. Guten Morgen. Trotz Waffenruhe haben sich die USA und der Iran gegenseitig in der Straße von Hormuz beschossen. Das für den Nahen Osten zuständige Regionalkommando des US-Militärs sprach von Selbstverteidigung gegen iranische Angriffe. Uwe Lüb, WDR Istanbul.
2: Nach Angaben des iranischen Militärs sind die USA dafür verantwortlich. Zuvor hätten sie iranische Schiffe beschossen. Der Iran habe als Vergeltung US-Schiffe angegriffen. 2 Tage zuvor hatte Iran Ölanlagen in der emiratischen Hafenstadt Fujairah attackiert. US-Präsident Trump hatte sein Projekt, Schiffen die Durchfahrt durch die Straße von Hormuz zu ermöglichen, nach einem Tag gestoppt. US-Medien geben als Grund dafür an, dass Saudi-Arabien und Kuwait den USA zunächst die Nutzung von Militärstützpunkten verweigert hätten.
1: Ein US-Handelsgericht hat die von Präsident Trump verhängten weltweiten Zölle von 10% für unzulässig erklärt. Damit wurde der Klage von Kleinunternehmen stattgegeben. Zuvor hatte Trump mit deutlich höheren Zöllen für Waren aus der EU gedroht. Diese würden in Kraft treten, sollte die EU das Handelsabkommen mit den USA nicht bis zum 4. Juli umsetzen. Die Bundeswehr wird in NRW 3 Zentren einrichten, in denen junge Leute gemustert werden. Eines soll in Bonn entstehen, die anderen beiden in Bielefeld und Dortmund. In den Musterungszentren soll ab Juli 2027 geprüft werden, wer für den Dienst geeignet ist. Der SC Freiburg steht zum ersten Mal in der Vereinsgeschichte im Finale der Fußball-Europa League. Das Halbfinalrückspiel gegen den SC Braga hat Freiburg zu Hause mit 3:1 gewonnen. Nach einer knappen Hinspielniederlage reicht das fürs Rückspiel. Das Endspiel findet am 20. Mai in Istanbul statt.
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1: Forscher haben herausgefunden, warum im November ein Pferd im Aachener Wald im Boden versunken ist. Die Reiterin konnte vorher abspringen. Das Pferd wurde in einer aufwendigen Aktion gerettet. Heiko Jeckel für WDR aktuell.
3: Schon nach den ersten Untersuchungen war den Wissenschaftlern klar, dass das Loch auf dem Waldweg nicht auf natürliche Weise entstanden sein konnte. Es musste von Menschen gemacht worden sein. Ganz in der Nähe befindet sich der Westwall mit mehreren Bunkern und Lagerstollen am Berghang. Die Forscher der RWTH gehen darum davon aus, dass der Hohlraum am Rand des Weges von Soldaten im Zweiten Weltkrieg angelegt wurde, möglicherweise als unterirdischer Lagerraum. Die Stadt hat das Loch inzwischen verfüllt. Sicherheitshalber bleibt der Bereich aber abgesperrt.
1: Das Wetter in Nordrhein-Westfalen. In der Nacht locker bewölkt bei 6 bis 1 Grad. Tagsüber erst heiter, am Nachmittag dicht bewölkt, aber trocken. Dazu in Lüdenscheid bis 16, in Lünen bis 18 und in Düsseldorf bis 19 Grad. Und das war WDR aktuell.
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5: Weiterhin mit Jerzy May für Sie am Mikrofon. Herzlich willkommen, ob Sie gerade erst dazu geschaltet haben oder schon eine Weile dabei sind. Die erste knappe halbe Stunde dieser großen Nachtkonzertrunde, die ist jetzt für eine sinnliche, sinfonische Dichtung reserviert, die der Franzose César Franck in den 1880ern komponierte. Mythologisch inspiriert von der berühmten Geschichte von Amor und Psyche. Sie steht im Zentrum der 4 Sätze. Es beginnt mit ihrem Schlaf, dann wird Psyche von Zephyren entführt. Der 3. Satz